Ja, liebe Zuhörer, hier bin ich wieder mit dem deutschsprachigen Programm. Hanno Lütjens meldet sich wie fast jeden Montagabend um die gleiche Zeit. Und ich hoffe, dass Sie eine gute Woche gehabt haben und keine zu eckigen Augen vom vielen Fernsehgucken haben inzwischen, vom Fußball gucken und was immer Sie auch bevorzugen. Na, unsere Fußballmannschaften sind ja eigentlich noch alle ziemlich gut drauf, sind immer noch im Spiel. Die Deutschen spielen also gegen Paraguay heute Nacht. Die Österreicher haben gegen Algerien gewonnen. Die haben unentschieden gespielt und zwar 3:3. Österreich muss gegen Spanien spielen am Freitag. Die Schweiz gegen Österreich gegen Spanien, ja, die Schweiz gegen Algerien auch am Freitag und am Samstag die Australier gegen Ägypten. Soweit also so gut. Und wie gesagt, sie sind alle noch haben noch große Chancen. So, und was haben wir denn in den 12 Gruppen mit den 4 Teams, also 48 Länder, und dann gibt es das Knockout. Na, dann wollen wir mal sehen, wie es weitergeht. So, das internationale Wetter, das möchte ich natürlich auf gar keinen Fall verpassen hier. Maroochydore hat 20 Grad und über Nacht 16 Grad, gleichbleibend Regen. Die ganze Woche unveränderlich Regen. So, und auch die Temperaturen bleiben die gleichen. Was hat Münster zu bieten? Gestern waren es 32 heiße Grade, über Nacht 18 Grad, also ein bisschen besser. Und heute 27 Grad, aber warmer Regen. Es regnet. So, und ich glaube, alle atmen ein bisschen auf. Und es bleibt wohl fast die Woche einschließlich Regen und 27 Grad. Also meine gute Freundin in Deutschland würde sagen, das ist das richtige Wetter zum Krokodile züchten. Aber okay. Und Stockholm hat 18 Grad über Nacht und heute Tagestemperatur sollen 29 bewölkte Grade erreichen. Und es geht auch dort runter in den Temperaturen, die Nachttemperaturen bis zu 16 Grad runter. Und heute 23 Grad Höchsttemperatur, aber es gibt ab Donnerstag dort Regen. Soweit also das Wetter. Und was haben wir denn als nächstes zu bieten? Oh, erst einmal ein bisschen Musik. Und wie wäre es denn mit so ein bisschen Nostalgie? Etwas aus der

aus den Lautsprechern und so ohne ohrenbetäubenden Zusatz aus dem AI oder KI-Repertoire. So KI ist ja natürlich die künstliche Intelligenz, die brauchen wir natürlich nicht. Und wir gehen mehr auf melodisch, ein bisschen schmeichelnde Töne, die sanftere Stimmen mit etwas Schmalz vielleicht, ein bisschen Harmonie. Na, so ein paar kleine schmeichelnde Melodien. Wie wär's denn? Na, dann wollen wir mal loslegen. Und sag mir noch nicht gute Nacht. Und Sie sagen mir bitteschön auch noch nicht gute Nacht und bleiben am Radio und hören mir zu. Oder dem Gerd Böttcher, der das jetzt singt. Und das ist eine Melodie oder ein Lied aus dem Jahre 1967, also schon einige Jährchen alt.

und ich hoffe, dass Sie ja auch bei mir noch so ein bisschen bleiben auf meinem Sender hier auf Gippsland FM 104.7 mit unserem Community Radio und unserer guten Station, auf dieser wir eigentlich sehr stolz sind und auch viel dafür tun. Und ich hoffe, dass Sie uns auch alle ganz treu bleiben dabei. So, wir geben uns zumindest sehr viel Mühe. Und leider sind unsere Ethniker nicht mehr so ganz rührig. Wir werden alle ein bisschen älter. Wer weiß, wie lange ich das noch machen kann. Aber immerhin, solange Sie mit mir aushalten können, will ich das also auch noch für Sie versuchen. So, aber noch ganz nebenbei eine kleine, Mitteilung, dass unser Heinz Sostak im Rehabilitationscenter in Traralgen im Krankenhaus ist. Er hat einen Unfall gehabt. Er ist ausgerutscht beim Füttern seiner kleinen Viecher. Da, so klein sind sie, seiner großen Viecher. Und muss jetzt seinen Arm in einem Gestell halten. Er hat sich die Schulter ausgerenkt.

ganz kräftig. Und wie gesagt, er muss also noch eine Weile bleiben in Rehabilitation. Und vielleicht wäre es ganz gut, wenn wir ihn zwischendurch mal besuchen können. Er wird sich mit Sicherheit sehr freuen, so eine kleine Abwechslung zu haben. So, wen haben wir dann als nächstes? Rivers of Babylon mit Boney M. Und der ist ungefähr 11 Jahre jünger als das letzte, als der Gerd Böttcher. Das ist dieses Lied, Rivers of Babylon, ist aus dem Jahr 1978. Und wie gesagt, der Boney M. War ja wohl nicht der Sänger, das war ja der Frank, was weiß ich, Zander, der das da wohl so ein bisschen organisiert hat. Aber den Boney M. gibt es jetzt mittlerweile auch schon nicht mehr. Er ist also auch schon nicht mehr unter uns. Aber hier haben wir ihn ja noch verewigt mit Rivers of Babylon.

Ja, das war also die Gruppe um Boney M. Die hatten also so ein paar andere Disco-Hits, Rasputin und Bahama Mama und Daddy Cool, also auch, und ganz bekannt wurden sie auch mit Mary's Boy Child und Oh My Lord. Aber wie gesagt, es war nicht Frank Zander, es war Frank Farian, der diese Gruppe gründete. Und wie gesagt, der Bobby Farrell, der Boney M., der war also kein Sänger in dem Sinne. Es war also eine, die anderen Damen, es war also Liz Mitchell und Maisie Williams und Marcia Barrett und wen haben wir denn da noch? Claudia Berry und noch jemand anders in der Gruppe. Die waren also die hauptsächlichen Sänger. Und man sagt ja, dass der Frank Farian den männlichen Teil Singer oder des Singens übernommen hat. Naja, das lassen wir dann dahingestellt. Wen haben wir denn als die Katja Epstein, aber sie hat wohl richtig gesungen. Und Wunder gibt es immer wieder. Und naja, die gibt es ja wohl auch immer wieder. Und auch in der Musik.

0: Ja, das war also die Katja Epstein aus dem Jahre 1970. Also das ist auch schon eine ganze Weile her. Und jetzt aber erst einmal unsere gute Marlene Boschhoff und hier mit ihrem In the Mood.
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0: 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Und ich hoffe, dass Sie vielleicht ein bisschen dazu beitragen möchten, zu unserer Station, zu unserer Radiostation. Denn wir sind auf Sie, liebe Zuhörer, angewiesen. So, jetzt erstmal wieder eins unserer Sponsoren, denn ohne die geht es natürlich überhaupt gar nicht. Und hier ist eins unserer Hauptsponsoren.
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0: Ja, that's nice.
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0: Da hätte ich beinahe eins unserer Sponsoren unterbrochen. Also vielleicht, und nicht vielleicht, bitte unterstützen Sie unsere Sponsoren, denn wie gesagt, es geht nicht ohne. So, als nächstes das Tor zum Garten der Träume mit Bernd Klüver. Auch der hat also eine samtweiche Stimme. Das kommt also aus dem Jahre 1974. Den Bernd Klüver, den gibt es ja leider nicht mehr. Er war also auch ein sehr bekannter deutscher Schlagersänger mit seiner samten Stimme. Der hatte dann auch, also der Junge mit der Mundharmonika und der kleine Prinz und also so ganz etliche von diesen schönen, sanften Liedern. Er war also bekannt oder hauptsächlich während der 70er und 80er Jahre. Er wurde also entdeckt von Peter Orloff, der ja also auch viele Lieder gesungen hat und auch komponiert hat. Ich bin also erstaunt, wie viele Lieder er für andere Sänger geschrieben hat. So, er bekam, wie gesagt, er war also recht bekannt durch seine distinkt gentle Stimme, so heißt es hier, und hat also über 10 Millionen Platten oder Records weltweit. In seinen 4 Jahrzehnten in seiner Karriere verkauft. So, und er ist leider verunglückt auf Mallorca, wo er gelebt hat. Er ist die Treppe runtergefallen und hat sich dort wohl sehr schwere Verletzungen zugezogen und davon sich nicht erholen können. So, das also Bernd Klüver, das Tor der Träume.

Ja, das war also der Bernd Klüver, in der so 2011 in, auf Mallorca verunglückt ist in seinem Haus. So, den nächsten Sänger, den kannte ich eigentlich gar nicht. Das war mir also ziemlich neu, den musste ich erstmal nachgucken. Das ist der Andy Starr und er singt California. Und Andy Starr ist der Künstlername des in den USA, in Los Angeles lebenden Popsängers und Performers Andy Markief, der unter anderem als Singing Skater bekannt ist. Unter dem Namen Andy Starr erschien 1967 eine deutschsprachige Single mit dem Titel California, Einsamkeit, die von Hansa Musiklabel veröffentlicht wurde, so heißt es hier, und von Michael Holm und Joachim Haider produziert wurde. Aha, so, also immerhin. Das ist also der nächste Sänger, der Andy Starr mit California.

0: Ja, das war also der gute Andy Stark mit California. Es war so ein einziges deutsches Lied, womit er wohl ziemlich bekannt wurde, aber vielleicht in seiner Heimat etwas besser bekannt oder mehr bekannt. So, den nächsten, den kannte ich also ganz kurz nur, aber auch nicht, den gibt es da wahrscheinlich auch schon ein bisschen länger, den Billy Sanders. Und der singt den Gartenzwergmarsch, den wir eigentlich besser kennen als Adelheid, schenkt mir einen Gartenzwerg. Und na, der Billy Sanders hat das so ein bisschen umfunktioniert. Aber immerhin, dann lassen wir es mal sehen. Also wie gesagt, von dem Billy Sanders hier kriege ich also auch nicht unbedingt viel Neuigkeiten oder Hintergrund. Hier steht nur, er ist in England geboren, 1934 steht hier und ist 2001 gestorben. Und das war wohl ziemlich alles, was ich von ihm hier aus dem guten Internet ziehen kann. So, im Moment nicht. Aber dann wollen wir mal lieber hören, was er denn zu singen hat mit dem Gartenzwerg, was er da auf sich hat.
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Ja, das war also der gute Billy Sanders. Und ich habe doch noch einiges über ihn herausgefunden. Er war also in England, in Ashington, geboren als Brian Anderson und wuchs mit 6 Geschwistern auf und war Bergmann in der Kohlenmine. Und von 1952 bis 1957 war er Mitglied der Coldstream Guards, einem Garde-Grenadierregiment der britischen Armee. Und in dieser Zeit verbrachte er mehrere Monate in Ägypten und nach seiner ersten Heirat und der Geburt von 2 Söhnen in Krefeld. Und daher also auch Deutsch. Sanderson erlernte die deutsche Sprache und trat vor seinen Kameraden gelegentlich als Sänger aktueller Hits auf und anschließend lebte er wieder als Minenarbeiter in Ashington. Und dort, wie gesagt, wurde er so damals wohl etwas bekannter und manchmal auch ein bisschen mehr in Deutschland. Also dies war wohl auch eines seiner Hits. Paul Kuhn hatte ihn wohl entdeckt. Er besagt uns ja auch so einiges. So, als nächsten, den kennen wir also, glaube ich, auch noch, den Bobby Jan. Der steht an der Bar und hat kein Geld, der Ärmste. Und was macht er draus? Na ja, dann wollen wir mal hören. Ich glaube, der Bobby Jan war Holländer. Aber hier ist er. Ich stehe an der Bar und habe kein Geld.

das war der Bobbejaan. Er war kein Holländer, er war Belgier. Und Bobbejaan Schöpen, manchmal trat er auch als Modest Schöpen auf. Er war ziemlich ein großer Entertainer, Entrepreneur und Sänger und Songwriter, Gitarrist und Comedian, Actor und professioneller Whistler, also Pfeifer, Flöter. Gepfiffen. So, und er war also ein Gründer und ein ehemaliger Direktor von dem Amüsementpark, den Bobbejaanland. Und seine musikalische Karriere florierte zwischen 1948 bis zu der ersten Hälfte von 1970. Er verkaufte mehr als 5 Millionen Copies von seinem Repertoire von 482 Liedern, Songs. Und da waren also viele verschiedene mit dazwischen. Geboren in Boom in Antwerpen in Flandern, arbeitete seinen Weg sich hoch aus der Arbeiterklasse hoch und bekam also eins der 200 reichsten Leute in Belgien. Das war also Bobbejaan. So, wen haben wir als nächstes? Carmela Corrin mit Es kommt alles einmal wieder. Oh ja, da hat sie natürlich recht. Alles haben wir. Es wiederholt sich mit anderen Worten häufig. Und das glaube ich, irgendwo stimmt das auch, wenn man das so sieht. Alles trifft sich einmal wieder.

Ja, das war die Carmela Corin mit Es kommt alles einmal wieder. Ja, und die Carmela Corin, das war eine israelische Sängerin aus Tel Aviv. Und sie sang also doch etliches. Sie sang viel in Österreich, in der Schweiz und auch in Deutschland. Sie vertrat also die Österreicher in der Eurovision Contest in, weiß ich gar nicht wo, wann. Muss also schon eine Weile her sein. Und 63, ja, 1963, also schon eine ganze Weile her. Sie war so viel unterwegs. Sie sang mit Cliff Richard und in englischen Clubs und sie war also bekannt auch in Deutschland und wie gesagt Schweiz und Österreich. Und sie war verheiratet mit dem deutschen Horst Wilhelm Geiger und sie lebt da so eine ganze Zeit in Deutschland. Sie ist dann aber nach in die USA gezogen, nach Florida, wo sie also auch dann starb. Sie hat also auch etliche Lieder, viele Lieder in Deutsch gesungen. Das war also die Carmela Corin. So, wen haben wir denn als nächstes? Wonderful Copenhagen. Den brauche ich also nicht mehr großartig einzu. Den kennen wir eigentlich oder kannten wir alle. Das war der Fred Bertelmann. Und den wollen wir noch eben, bevor wir die Nachrichten dann hören.

0: Ja, das war also der Fred Bertelmann, der uns ja nun allen bekannt ist als, also viele den lachenden Wandersmann und was weiß ich was. Er kam aus Duisburg an der Ruhr und war also mit 9 ist er in einen Chor eingetreten und später hat er Cello, Trompete, Gitarre und Gesang studiert am Nürnberger Konservatorium. Und er war also auch Acting Lessons an der UFA Film Studios. Und wie gesagt, er hat viele Lieder gesungen und auch in etlichen Filmen mitgespielt. Er war also in Deutschland sehr bekannt, der Fred Bertelmann. Aber hier steht nicht, das war also wohl sein richtiger Name. Ja, es war also kein anderer. So, jetzt, liebe Zuhörer, hier haben wir erstmal wieder unser Sponsor und dann die kirchlichen Nachrichten.
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0: Ja, und hier jetzt erst einmal unsere gute Lynn Harvey.
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0: Ja, und hier die Lutherie-Elf aus der Lutherischen Kirchengemeinde hier in Gippsland von der Good Shepherd Kirche Traralgen, Darnum, Jerome, Bernsdale und Seel, den dazugehörigen Gemeinden. So, am kommenden Sonntag, dem 5. Juli, ist um 9 Uhr in Darnum die Heilige Kommunion, um 9.30 Uhr in Traralgen die Lesung und das Zoom-Service und um 1.30 Uhr in Jerem die Heilige Kommunion. Am darauffolgenden Sonntag, dem 12. Juli um 10 Uhr morgens ist Parish Day in Traralgen und die Heilige Kommunion. Und dann am Sonntag, dem 19. Juli, ist um 9 Uhr morgens in Darnum die Heilige Kommunion in Darnum. Um 9.30 Uhr die Lesung in Traralgen und das Zoom-Service und um 1.30 Uhr in Jerem die Heilige Kommunion. Und am letzten Sonntag im Juli, am 26. Juli, ist morgens um 9 Uhr in Darnum die Lesung, um 9.30 Uhr in Traralgen die Heilige Kommunion und das Zoom-Service, um 1.15 Uhr nachmittags in Bernsdale die Heilige Kommunion und nachmittags um 4.30 Uhr in Zill die Heilige Kommunion. Der Winterwarmer, da ist also im Traralgen am 15. August um 11.30 Uhr findet das statt. Es ist ein Suppentopf aufgestellt und Suppe wird ausgeteilt. Koordinator ist der Michael Groth und mit Fokus auf Asia. So steht es hier. Und jetzt zu den katholischen Kirchengemeinden hier in und um Morville herum. Dazu gehört die, die Sacred Heart Kirche in Morville, die Lumen Christi Kirche in Churchill, die St. Francis de Sales in Bulara und Our Lady of Good Counsel in Jena. Die Aktivitäten der Woche sind am Dienstag um 10 Uhr morgens Legion of Mary im Parish Center, am Donnerstag morgen um von 10 bis 2 Uhr nachmittags die Handarbeitsgruppe im Tennisclubraum. Die Joseph Wall Champions treffen sich am kommenden Sonntag, dem 5. Juli um 2 Uhr nachmittags im Tennis Center. Die Messezeiten der Woche sind am Dienstag morgen um 9.15 Uhr in der Sacred Heart Kirche, am Mittwoch um 9.15 Uhr in der Sacred Heart Kirche ebenfalls in Morville, am Donnerstagabend um 5 Uhr in der Lumen Christi Kirche in Churchill und am Freitagmorgen in der Sacred Heart Kirche. Denn am ersten Freitag ist die Öffnung des Tabernakels und die Monstranz wird gezeigt. Fürs Wochenende dann am Samstag um 10 Uhr morgens ist in der Lumen Christi Kirche die Messe. Am Samstagabend um 5 Uhr in der Sacred Heart Kirche in Morville und am Sonntagmorgen um 9 Uhr in der Lumen Christi Kirche in Churchill und um 10.30 Uhr in der Sacred Heart Kirche in Morville. Dann gibt es einen Fundraiser, es wird aufgerufen am kommenden Sonntag, dem 7. Juli, um 12.30 Uhr in der St. Vinzenz Halle in Morville in der Hunt Street. Kommen Sie und nehmen Sie teil am jährlichen Fundraising, steht hier der italienische katholische Federation oder the Italian Catholic Federation, gibt also ein dreiteiliges Mittagessen oder Menü zum Nutzen des La Trobe Regional Hospitals. Das ist ein jährliches Unterfangen, ein Fundraiser-Ding da. Es gibt, wie gesagt, das Mittagessen und ein Repräsentant vom Krankenhaus wird anwesend sein und über deren Aktivitäten in der Community reden. Und außerdem werden Raffles verkauft, es gibt Live-Musik und es wird auch getanzt zur Unterhaltung. Der Preis für Mitglieder, für Kirchenmitglieder, ist $25 und für Nichtmitglieder $30. Kinder unter 12 Jahren zahlen $12. Getränke können mitgebracht werden und wenn Sie also auch noch Nibbles oder etwas anderes mit, ist es auch willkommen. So, Sie können also auch selbst noch etwas mitbringen. Und wie gesagt, die Spenden und das Geld kommt dem Krankenhaus zugute. Geben Sie großzügig. Steht hier ganz groß. St. Vinzenz, Palotti Scholarship. Die Bewerbungen dafür werden wieder angenommen. Und das ist offen bis zum Freitag, dem 31. Juli. Und dann gibt es noch einen Tag zur Förderung für Paare der Mitglieder der Diözese Sales. Und es findet statt am Samstag, dem 15. August diesen Jahres, von 9 Uhr morgens bis nachmittags um 5 in der St. Eugene Retreat Center in der 45 John Field Drive in Newberra. So, also dort wird einiges geboten und das habe ich erst eigentlich alles von der katholischen Seite Kirchengemeinde hier in und um Morville herum. Jetzt geht's weiter mit unserem Musikprogramm. Als nächstes habe ich den Heinz Schenk hier aufgelegt. Nein, natürlich nicht, nur sein Lied. Es ist alles nur geliehen, singt er. Und den Heinz Schenk kennen wir mit dem, wie hatte er noch in dem Musik- oder Musikantenstadel oder Musikstadel, hatte er nicht diese Bämberl, diese Maßbämberl. Den gibt es natürlich auch schon eine Weile nicht mehr, den Heinz Schenk. Ich glaube, der wurde 90, steht hier. Ja, Der echt, war er Deutscher oder war er Österreicher? Das muss ich also gleich nochmal nachgucken. Nee, in Mainz ist er geboren. Also er war Deutscher. So, also Rheinländer. Und hier ist er mit seinem alles ist nur geliehen.
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1: Das war so der Heinz Schenk, es ist alles nur geliehen. Er war also mit dem Otto Höpfner ganz bekannt. Er arbeitete im Hessischen Rundfunk und also auch als Moderator im Fernsehen. Und er war zum Blauen Bock und nicht, also damit, da war er sehr, sehr bekannt. Und er hatte da so etliche Stars dann um sich herum im Blauen Bock. Da wurde dann immer das Blaue, den Apple Boy, hatten sie da wohl ganz groß drin, in seinen Bember. Das war also der Heinz Schenk. Als nächstes Merci Monty mit Romy Schneider. Aber erst einmal eins unserer Mitstreiter hier im Sender.
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1: Ja, und jetzt also die Romy Schneider, da brauche ich also eigentlich auch nicht viel zu sagen, denn wir kennen sie alle aus dem Film Sissi. Jetzt muss ich sie nur noch eben schnell einschalten hier, damit ich das auch richtig mache. Hier ist sie.

Ja, das war also ein bisschen schnell eingeschaltet, aber okay, die müssen wir natürlich auch mit angeben, unsere Mitbestreiter hier. So, die Romy Schneider, ja, sie wurde geboren als Rosemarie Magdalena Ahlbach und sie starb also in Paris. Sie war die Tochter von Magda Schneider und den Herrn Ahlbach. So, und sie war also sehr bekannt, mehr als Schauspielerin. Sie spielte die Sissi, die gute österreichische Kaiserin. Und damit wurde sie eigentlich sehr früh bekannt. Und viel mehr brauche ich dazu zu nicht sagen, denn sie hat in etlichen Filmen mitgespielt. Aber ich weiß nicht, ich glaube, sie ist verhältnismäßig jung gestorben. Ich weiß gar nicht. Sie begann also ihre Karriere in den 50er Jahren. Und wie gesagt, sie hatte also den größten Erfolg mit der Sissi-Serie. Und was sonst? Hier gibt es also unheimlich viel für sie. Sie lebte meist in Frankreich, also in Paris und auch irgendwo. Ich weiß gar nicht, was, ich glaube,

es ist irgendwie, glaube verhältnismäßig einsam gestorben, aber das lassen wir dahingestellt. Aber jetzt als nächstes zwei Mädchen aus Germany mit Paul Anka. Und hier ist er, der Paul Anka. Und zu dem habe ich dann anschließend auch noch was zu sagen.

0: Ja, das war also Paul Anka. Er liebte zwei Mädchen aus Germany. Und der Paul Anka, der ist geboren 1941 in Ottawa und ist ein kanadischer Sänger, Komponist, Liedtexter und Schauspieler. Der in den 50er Jahren war ein Teenager-Idol. Sein Song Diana zählt zu den erfolgreichsten Singles aller Zeiten und war der erste Millionenseller eines Teenagers. Er war also der Sohn eines Syrers und einer Libanesin, die in Ottawa ein Restaurant betrieben. So, sein Großvater stammt aus Damaskus in Syrien und mit 14 Jahren nahm er an einem Gesangswettbewerb in Kanada teil. So, das war also der Paul Anka. Er lebt also wohl immer noch ziemlich, wie gesagt, ein sehr erfolgreicher Sänger, Komponist und Liederschreiber. Wen haben wir dann als nächstes, liebe Zuhörer? Hier erst einmal wieder ein Hinweis auf eine andere Sendung. Wir wollen ja unsere Leutchen also gar nicht vernachlässigen. Hier ist einmal unsere Filipinon, die Gina mit ihrem Filipino-Programm, die nach mir eine Sendung hat.
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0: Ja, und den nächsten hier, den brauche ich also auch gar nicht ganz großartig anzustellen. Den kennen wir ja auch alle, würde ich sagen. Und das ist der Peter Alexander. Und hier singt er Verbotene Träume.

Ja, das war also der Peter Alexander. Großartig vorzustellen brauche ich ihn nicht, aber so hier so ein bisschen. Sein Name war Peter Alexander Ferdinand Maximilian Neumeier und ist geboren in Wien. Und dort ist er natürlich auch gestorben und begraben. So, sein erstes Pseudonym war Alexander Neuenhauser. Und er war natürlich ein Österreicher, ein Sänger, Schauspieler, Pianist, Parodist und Entertainer. Von der Mitte der 50er bis Mitte der 90er Jahre gehörte er zu den populärsten Unterhaltungskünstlern im deutschsprachigen Raum. Er wirkte von 1952 bis 1972 in rund 50 Filmkomödien und in 40 eigenen TV-Shows mit und nahm ca. 120 Platten auf. Von 1969 bis 1996 hatte er eigene Fernsehshowreihen, unter anderem die Peter Alexander Show. So, das war also der Peter Alexander. Und viel mehr brauchen wir nicht sagen. Er hat also unheimlich viel im Entertainment oder in der Unterhaltungsbranche und in der Sänger mal als Schauspieler, Entertainer und Showmaster gewirkt. So, das war er. Also, wen haben wir dann als nächstes? Einen genauso bekannten, oder würde ich sagen, der nächste ist, das ist der Udo Jürgens. Und er singt mit 66 Jahren. Ja, und was ist dann? Ich glaube, da sind die meisten von uns, meine Zuhörer, schon drüber hinaus. Oder viele jedenfalls. Hier ist der Udo Jürgens.

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3: Hallo und jetzt die Mitteilung vom Club Astoria nach unseren Sponsoren. So, was haben wir denn? Letzten Sonntag, also gestern, war die AGM im Club Astoria reichlich besucht. Es waren viele mit dabei. Unsere Präsidentin Giselle hat ihren Report abgegeben. Alle haben also zugestimmt. Die waren wieder sehr aktiv im Club. Unsere Finanzministerin, die gute hatte, die Vivian hat also von dem Autoren, von dem, den Bericht abgegeben, den finanziellen Bericht. Der Club steht finanziell noch verhältnismäßig auf guten Füßen, auf gesunden Füßen, und die Club Zukunft bis 2029 scheint ja noch gut gesichert zu sein. Und die nächsten Veranstaltungen, das wird dann der Vatertag Schnitz und Schnaps sein und dann das Christkindlfest und vorher noch natürlich das Oktoberfest. Und da laufen natürlich die Vorbereitungen schon kräftig zu. Und dann das Christkindlfest, was also ziemlich klein gehalten wird. Aus verschiedenen Gründen, die Giselle also auch entsprechend erklärte. So, und dann, was haben wir denn noch? Alle waren verhältnismäßig, ja, eigentlich sehr harmonisch alles ausgeklungen. Dann kam, die Sitzung war sehr schnell vorüber, weil alles sehr gut und einstimmig abging, brauchten keine extra Nominationen abzugeben. Das Komitee hat sich bereit erklärt, bis zu 29 dabei zu bleiben. Und Applaus, Applaus kann ich nur sagen. Well done. Was haben wir denn noch dazu zu sagen? Okay, für die Leute, die gerne musikalisch sich engagieren möchten, und da ist am Sonntag, dem 26. Juli, die komische Oper von Gilbert und Sullivan, Patience, angesagt, und aufgeführt wird sie im Maui Plaza in der Moore Street. Und es beginnt um 2 Uhr nachmittags und es beinhaltet, das Ticket kostet $50. Es beinhaltet ein Henkel Piccolo und hier steht Light Refreshments. Also immer sehr nett und sehr willkommen ist man da. Und ich würde sagen, es ist immer eine sehr nette, freundliche Atmosphäre dort und es macht auch Spaß, eben selbst zuzuhören und zuzuschauen. Es ist immer eine sehr schöne Aufführung. Und ich meine, wenn uns das hier schon mal aufs Land gebracht wird, dann sollte man es auch entsprechend annehmen. Und ich glaube, unsere Leutchen tun das auch ganz gerne. So, was haben wir dann noch dazu zu sagen? Hier steht noch vom Lions Club in Morville. Die haben also eine Frühlingslaternenparade am 30. August am Lake Colonel oder an der Colonel Hall um den See herum. Da wird also ab 4 Uhr Laternen gebastelt und die Parade beginnt um 6 Uhr. Und wer daran teilnehmen will, kann sich also bei den Morville Lions Club noch Informationen dazu holen. So, was haben wir sonst noch? Eigentlich wäre es das vom Club Astoria. Und wie gesagt, die jeden Sonntag von 2 Uhr nachmittags bis 4 Uhr nachmittags ist das Café Astoria geöffnet. Und ich hatte schon gesagt, das ist Vaterstag, erwähnt Schnitz und Schnaps am 6. September, das Oktoberfest am 10. Oktober und das Christkindlfest am 29. November. Soweit wäre es also alles mal schon eingebucht. Hoffentlich für Sie auch, liebe Zuhörer. So, jetzt zum Udo Jürgens zuzusagen. Viel brauche ich dazu auch nicht, denn er ist ja sehr bekannt oder war sehr bekannt. Er war geboren als Udo Jürgen Buckelmann und in Klagenfurt am Wörthersee in Österreich und starb in der Schweiz. Bürgerlich hieß er also Udo Jürgen Buckelmann. Und wie gesagt, mit über 105 Millionen verkauften Tonträgern war er einer der erfolgreichsten Unterhaltungsmusiker im deutschen Sprachraum, heißt es hier. Seine Karriere erstreckte sich über nahezu 60 Jahre. Er ist stilistisch zwischen Schlager, Chanson, Jazz und Popmusik einzuordnen und gewann 1966 mit Merci Cherie als erster Österreicher den Grand Prix Eurovision de la Chanson. Heute heißt es also Eurovision Song Contest. Das war so der gute Udo Jürgens. Wen haben wir als nächstes? Muss ich mal gucken, wen ich jetzt aufgelegt habe. Cinderella Baby mit Traffi Deutscher. Und zudem habe ich mit Sicherheit auch noch etwas zuzusagen. Hier ist der Traffi Deutscher.

Das war also der Drafi Deutscher. Und hier, was ist über ihn zu sagen? Drafi Deutscher, er hieß Drafi Richard Franz Deutscher und ist in Berlin geboren und starb in Frankfurt am Main. Er war ein deutscher Sänger, Komponist, Musikproduzent. Als Sänger hatte er 1965 in Deutschland einen Nummer-1-Hit mit Marmor, Stein und Eisenbricht. Also nach eigenen Angaben stammt er aus der jüdischen Musikerfamilie Kalman. Er wurde 1946 in Berlin geboren und wuchs dort in ärmlichen Verhältnissen bei seiner Großmutter auf. Der bekannte ungarische Operettenkomponist Emmerich Kalman soll ein Großonkel Deutschers gewesen sein. Diese Angaben Deutschers werden vielfach angezweifelt. Seinen angeblichen Vater, den ungarischen Pianisten Drafi Kalman, hatte er nie kennengelernt. Deutschers Mutter Margarete Lehmann war Krankenschwester. Also, das war also. Aber er hat ja seinen Weg gemacht, seine Karriere. Bereits im Alter von 11 Jahren nahm Deutscher an einem Talentwettbewerb teil und belegte mit dem Titel Tutti Frutti seines Idols Little Richard den ersten Platz. Und es folgten kleine Rollen in einem Fernsehfilm. Ja, und nach Beendigung der Schule im Alter von 14 verdiente Deutscher seinen Lebensunterhalt als Musiker in seiner Band Charlie und the Time Bombs, die vor allem Rock and Roll Hits aus den USA interpretierte und die er mit 11 Jahren gegründet hatte. Nach Auflösung der Band stieß Deutscher 1963 auf die Gruppe The Magics, die für einige Jahre seine feste Begleitband blieb. Das Repertoire hatte sich inzwischen auf die seit Anfang der 60er Jahre zunehmend populärer werdende Beatmusik erweitert. Und natürlich dann also hatten wir so etliche und viele seiner Erfolge zu hören bekommen. Das war also Drafi Deutscher. So, jetzt habe ich die nächste, die aufgelegt, und zwar die Wenke Mürre. Und sie singt Lass mein Knie zu. Und die Melodie kennen Sie mit Sicherheit von einem ganz anderen Lied her. Jetzt muss ich sie da noch eben ganz schnell auflegen, die gute Wenke Mürre. Und hier ist sie, Lass mein Knie zu. Ich glaube, sie war also bekannt, als sie ganz in Deutschland, die goldene Skandinavierin, mit Beiß nicht gleich in jeden Apfel war. Das war, glaube ich, ihr großer Hit.

Ja, Joe, nun lass doch ihr Knie auch. Sie will das doch nicht. Und oder doch, na, denke mir, weil sie ist also Norwegerin gewesen oder ist sie noch und sie Entertainerin, Schlagersängerin und Schauspielerin. Sie ist seit den frühen 60er Jahren mit Liedern in norwegischer, deutscher, schwedischer, dänischer und englischer Sprache erfolgreich. Und sie hat also viele öffentliche Auftritte gehabt in Oslo mit ihrem Vater Kjell und ihrem Bruder Reidar. Und aber dann ging es also ab nach Deutschland. Sie hat dort, also ich mit der Gitte, der Dänin, hatte sie sie hat es in norwegischer Sprache, ich will einen Cowboy als Mann, das hat die Gitte dann auf Deutsch gesungen. Und sie ist also auch als Sängerin mit großen bekannten Schauspielern und Sängern aufgetreten, mit Peter Alexander, mit Udo Jürgens und mit, wer weiß noch, Siv Malmkvist war sie also auch noch mit verbunden. Und hat, wie gesagt, sie hat immerhin noch in der großen aktuellen Schaubude noch mitgemacht und hat eine große Schallplatte, eine goldene Schallplatte gewonnen oder erhalten. Sie startete, hier steht 1964, startete man mit Myhre als Zugpferd eine Spendenaktion, mit dem Erlös eine Kinderklinik in Gaza eröffnet wurde. Und bei den Einweihungsfeierlichkeiten lernte sie ihren ersten Mann, den Torben Friss Meiler, kennen. Immerhin, naja. So, sie hatte also etliche Karrieren, weitere Karrieren hier. Und privat war sie dreimal verheiratet, aus erster Ehe mit dem dänischen Zahnarzt Möller stammen ihre drei Kinder. Und ab 1980 war sie mit dem deutschen Regisseur Michael Flehar verheiratet und der sich also 1991 das Leben nahm. Der gemeinsame Sohn Michael wurde 82 geboren, der auch ebenfalls im Showgeschäft tätig ist. Und schließlich ist sie jetzt mit dem Hotelier Arthur Burkhardt verheiratet. Seit mehreren Jahren ist sie mit dem Musiker Anders Elias liiert. Sie hat also ein bewegtes Familienleben hinter sich, die Wenke Myhre. Soweit. Und wen haben wir dann als nächstes? Wenn die Glocken heller klingen, mit Teddy Reno. Jetzt den muss ich noch schnell einschalten. Und hier ist der Teddy Reno. Und mit Sicherheit kennen Sie alle dieses Lied. Und ich glaube, es hat Margot Eskens auch gesungen. Aber das kann ich also so, so habe ich das noch in Erinnerung. Aber hier ist es mit Teddy Reno.

0: Ja, das war so aus dem Film Wenn die Glocken heller klingen. Es ist ein österreichischer Heimatfilm von Eduard von Borsody aus dem Jahr 1959. Und neben Willy Birgel sind in den Hauptrollen mit Ellen Schwiers, Michael Ende, Teddy Reno, Annie Rosa und Loni von Friedl und Senta Wenngraf besetzt. Also das war so richtig so eine schöne Heimatschmolz-Schnulze. So muss das ja auch wohl sein. Und wie gesagt, das gute Lied wurde von vielen anderen hinterher natürlich auch interpretiert und von einigen weiblichen Sängern ebenfalls. So, liebe Zuhörer, wir haben fast das Ende unserer Sendung erreicht. Das ging eigentlich sehr schnell, muss ich sagen. Wir haben noch knappe 5 Minuten, aber hier noch ein Hinweis auf etwas hier.
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0: Und bevor ich das nächste Lied einschalte, muss ich mich verabschieden, denn die Zeit wird knapp. Ich hoffe, Ihnen hat also so ein bisschen in unsere Schnulzenheimat, in die Vergangenheit mit bisschen Schmalz und Trala Bum Bum gefallen. Und Sie schalten sich nächste Woche, nächsten Montag wieder ein, liebe Zuhörer. Aber bevor ich gehe, nach unseren Kranken und denen es nicht so gut geht, baldige Genesung. Und ich hoffe, dass es dem Heinz also auch einigermaßen gut gehen wird in seinem großen Gestell mit dem Ellenbogen oder mit der Schulter. So, ich sage tschüss, bis nächste Woche. Und dann haben wir Klassik, aber diesmal mache ich also mehr Unterhaltungsklassik, so ein bisschen leichtere Musik. Ich sage tschüss, bis nächste Woche dann. Und hier ist es.